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Ja, willkommen zum ersten Konzert unseres Kloster-Gospelchores Trübeck. Schön, dass Sie so viel auf den Weg gemacht haben, um uns zu hören. Willkommen euch, den vielen treuen Fans unseres Chores und denen auch, die es noch werden wollen oder vielleicht werden. Herzlich willkommen euch und Ihnen allen aus nah und fern. Das war für ein Gospelchor ein ungewöhnlicher Beginn. Da Pacem Cordium gibt Frieden unserem Herzen, ein Gesang aus Taizé, der so etwas ausdrückt wie eine Sehnsucht, der sich durch alle Lieder ziehen wird, auf verschiedene Weise, die wir jetzt in der nächsten guten Stunde für Sie und auch mit Ihnen singen werden. Wir werden wieder, das kennen die, die uns kennen, eine musikalische Reise unternehmen in verschiedene Kontinente, werden in verschiedenen Sprachen singen und bei den meisten Liedern werden wir Ihnen auch erzählen, was wir singen. Wir reisen jetzt nach Nordamerika. Lord, shed your light on me. Herr, schenk mir dein Licht ins Herz, wenn man so will, ein österliches Lied, Gottes Licht in unseren Herzen, damit wir es auch ausstrahlen können in diese Welt hinein, in unsere Lebenswelten, aus denen wir kommen und in die wir nachher wieder gehen. Lord, shed your light on me.

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Guter Gott, wir bitten dich für alle, die nun in Gefahr sind, dass du ihnen nahe bist, ihnen Heil und Heilung schenkst. So segne dich Gott, der Vater, Sohn und Heiliger Geist. Er sei der Schirm und Schutz vor allem Argen, er sei dir Hilfe und Stärke zu allem Guten. Der Herr segne dich und behüte dich. Der Herr lasse sein Angesicht leuchten über dir und sei dir gnädig. Der Herr erhebe sein Angesicht auf dich und schenke dir seinen Frieden.

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1: Lieber Zuhörer, da war ich zusammen mit meiner Familie auf einer Fahrt durch die Südschweiz. Wir befanden uns auf einer ganz engen Straße, die über die Berge führte. Sie war so eng, dass gerade noch 2 Autos aneinander vorbeifahren konnten. Und dann überholte ich eine kleine Gruppe von Fahrradfahrern. Ich scherte aus und genau in diesem Moment kam ein anderes Auto entgegen. Ich erstarrte vor Schreck. »Das kann niemals gut gehen. Entweder ich stoße mit dem Auto zusammen oder den Fahrradfahrern passiert etwas.« Da schrie ich ein Stoßgebet zum Himmel. »Herr Jesus, hilf mir!« Und 2, 3 Sekunden später war ich vorbei. Ein schneller Blick in den Rückspiegel. Den Fahrradfahrern war nichts passiert. Und das andere Auto fuhr auch weiter. Mein Herz raste. Schnell in die nächste Haltebucht. Durchatmen und vor allen Dingen danken. Danke, Herr Jesus, für dieses Wunder, für deine Bewahrung, wenn ich dich nicht hätte. Was für ein gewaltiges Vorrecht haben die, die an den Herrn Jesus Christus glauben. Zu jeder Tages- und Nachtzeit dürfen wir ihn anrufen. Er ist immer da und lässt die Gläubigen niemals im Stich. Und damit sind wir bei dem Bibeltext der heutigen Radiosendung. Er steht in Matthäus Kapitel 14 in den Versen 22 bis 36. Die Jünger des Herrn Jesus sind mit dem Boot unterwegs. In der Nacht kommt dann der Herr Jesus ihnen auf dem See entgegen. Sie bekommen einen furchtbaren Schrecken. Und dann lese ich: Aber sogleich redete Jesus mit ihnen und sprach: Seid getrost, ich bin's, fürchtet euch nicht. Petrus aber antwortete ihm und sprach: Herr, bist du es, so befiehl mir, zu dir zu kommen auf dem Wasser. Und er sprach: Komm her. Und Petrus stieg aus dem Boot und ging auf dem Wasser und kam auf Jesus zu. Als er aber den starken Wind sah, erschrak er und begann zu sinken und schrie: Herr, hilf mir! Jesus aber streckte sogleich die Hand aus und ergriff ihn und sprach zu ihm: Du Kleingläubiger, warum hast du gezweifelt? Und sie traten in das Boot und der Wind legte sich. Die aber im Boot waren, fielen vor ihm nieder und sprachen: Du bist wahrhaftig Gottes Sohn. Seid getrost, ich bin's, fürchtet euch nicht. Ja, unser Herr und Gott ist immer da. Er sieht uns in unseren verschiedenen Situationen. Dort, wo die Ängste überschwappen, spricht er uns dieses »fürchtet euch nicht« zu. Wie gut tut das, gerade auch in den Situationen unseres Lebens, wo es ganz, ganz eng wird, wie dort auf der Bergstraße in der Schweiz. Niemals kann eine Lebenssituation so eng sein, als dass der Herr uns nicht doch durchbringen könnte. Das ist eine wichtige Lektion, die wir uns gut merken wollen. Doch nun zu Petrus. Der Herr Jesus befiehlt ihm, etwas zu tun, was er noch nie getan hatte. Er befiehlt ihm, aus dem Boot zu steigen und auf dem Wasser auf ihn zuzugehen. Petrus ist zunächst einmal voller Glauben. Er weiß, wenn der Herr es mir sagt, dann kann ich es. Und so steigt er aus dem Boot. Und siehe da, es funktioniert wirklich. Ein Wunder. Petrus fixiert den Herrn Jesus an und hat ihn fest im Auge. Schritt für Schritt bewegt er sich auf den Herrn Jesus zu. Diese gewaltige Szene hat sich bei mir schon am Anfang meines Glaubenslebens fest eingeprägt. Jemand sagte mir damals: Du, das lässt sich gut vergleichen mit unserem Glaubensleben, wenn wir dem Herrn Jesus nachfolgen. Unser ganzes Leben ist

wie ein Gang über das Wasser. Es ist ein Wunder, dass der Herr Jesus uns errettet und uns in seine Nachfolge gerufen hat. Es ist ein Wunder, dass er uns jeden Tag versorgt und uns hindurchbringt, uns bewahrt, uns vergibt und leitet und uns beisteht, wenn Ängste und Sorgen auftauchen. Geht es Ihnen vielleicht auch so? Sie meinen, keinen festen Grund unter den Füßen zu haben und jeden Moment unterzugehen. Petrus ging so lange nicht unter, wie er nicht nach links und nach rechts blickte, sondern geradeaus auf den Herrn Jesus. Das stimmt mit der Erfahrung des Psalmisten aus Psalm 16, Vers 8 überein, wenn er sagt, »Ich habe den Herrn alle Zeit vor Augen, steht er mir zur Rechten, so werde ich festbleiben. Darum freut sich mein Herz.« Schauen Sie unbeirrt mit Ihrem geistlichen Auge fest auf den Herrn Jesus. Vertrauen Sie ihm und rechnen Sie mit ihm. Vertrauen Sie darauf, dass Ihre Hilfe in dem Herrn ist, der Himmel und Erde geschaffen hat. Vertrauen Sie darauf, dass er ist es, der sogar die finsteren Mächte und den Tod überwunden und besiegt hat. Paulus schreibt deshalb im Römerbrief voller Zuversicht und stellt eine rhetorische Frage: Ist Gott für uns? Wer kann wider uns sein? Der auch seinen eigenen Sohn nicht verschont hat, sondern hat ihn für uns alle dahingegeben, wie sollte er uns nicht mit ihm alles schenken? Römer 8, Verse 31 und 32. Mit anderen Worten, wenn der Herr Jesus sogar aus Liebe zu uns sein Leben gelassen hat, damit wir für immer und ewig gerettet werden, wird er uns dann auch in den sogenannten zweitrangigen Dingen des Lebens nicht im Stich lassen? Nein, niemals. Auch wenn es manchmal hart auf hart kommt und wir durch einen furchterregenden Engpass hindurch müssen, er ist bei uns. Wie es bei Petrus weiterging? Auf einmal blickte er links und rechts auf die hohen Wellen, auf den Sturmwind. Er bekam es plötzlich mit der Angst zu tun. Bestimmt kam in ihm der Gedanke auf, nein, das schaffe ich nicht, es ist unmöglich. Das Herz war voller Zweifel. Der Blick auf den Herrn Jesus war nicht mehr da und er starrte nur noch auf die Wellen. Dann begann er zu sinken. Dort, wo die Zweifel das Gottvertrauen ins Wanken bringen, verlieren wir wirklich jeden Halt unter den Füßen. Da sprach ich mit jemandem am Telefon. Der Mann hatte sich vor langer Zeit einmal bekehrt, aber jetzt war sein Herz wieder voller Zweifel, ob der Herr Jesus ihn wirklich errettet hat. Er fiel in einige Sünden. Und plötzlich war keine Heilsgewissheit mehr da. Er war überzeugt, der Herr hat mich losgelassen, er hat mich verworfen, ich bin rettungslos verloren. Es ging ihm wie Petrus. Er war am Versinken. Doch dann zeigt uns die Bibel, was Petrus in der höchsten Not tat. Mit seiner letzten kleinen Kraft rief er den Herrn Jesus um Hilfe. Herr, hilf mir! Und dann lesen wir etwas Wunderbares. Jesus aber streckte sogleich die Hand aus und ergriff ihn. Der Herr Jesus hört, wenn wir SOS funken. Er kommt und hilft uns. Und wenn uns das Wasser manchmal bis Oberkante Unterlippe steht, er kommt zur rechten Zeit und zieht uns raus. Vertrauen auch Sie, lieber Zuhörer, in Ihrer Situation, wie sie auch immer sein mag. Und dann sagt der Herr Jesus zu Petrus, »Du Kleingläubiger, warum hast du gezweifelt? Mit anderen Worten, Petrus, du weißt doch, dass ich immer bei dir bin. Du weißt doch, dass ich verheißen habe, dich nie zu versäumen und nie zu verlassen. Welch eine Herausforderung zum Glauben. Glauben und Vertrauen gerade dann, wenn der menschliche Verstand sagt, es ist aussichtslos, ich bin verloren. Wie bei dem Mann am Telefon. Gemeinsam haben wir uns an verschiedene Aussagen aus der Bibel erinnert. Ich durfte dem Verzweifelten zeigen, dass der Herr ihn nicht verstoßen hat, obwohl sein Verstand und auch seine Gefühle ihm das weismachen wollten. Wir haben uns gemeinsam an göttliche Verheißungen aus der Bibel geklammert. Der Herr Jesus vergibt uns, wenn wir versagt haben. Er reinigt uns von aller Ungerechtigkeit, wenn wir über unsere Sünden Buße tun. Dort, wo die Sünde mächtig geworden ist, ist die Gnade noch viel mächtiger. In dem Moment, in dem wir nur auf die Wellen und auf die Sorgen starren, versinken wir. Der Herr Jesus möchte unseren Blick wieder auf sich lenken. Er will uns helfen, ihm vor unserem geistlichen Auge zu haben und seinem Wort zu vertrauen und ihm gehorsam zu sein.
Ich habe den Herrn alle Zeit vor Augen. Steht er mir zur Rechten, so werde ich festbleiben. Lieber Zuhörer, richten Sie Ihren Blick wieder ganz neu auf den Herrn Jesus. Lassen Sie sich von den Anfechtungen nicht beirren. Lassen Sie es nicht zu, dass die Sorgen des Alltags Ihre ganze Aufmerksamkeit bekommen und der Blick auf den Herrn Jesus immer mehr schwindet. Wenn Sie den Herrn vor Augen haben und mit ihm im Gespräch bleiben, wenn Sie sich im kindlichen Vertrauen an die Worte klammern, dann werden Sie erleben, wie er Sie aus Ihrer notvollen Situation herausführt. Machen Sie aus Ihrer Not ein Gebet und bekennen Sie dem Herrn Jesus Ihren Kleinglauben. So wie der verzweifelte Vater eines von finsteren Mächten besessenen Kindes zum Herrn Jesus schrie in Markus 9, Vers 24, »Ich glaube, hilf meinem Unglauben!« Wenn Ihr Glaube auch nur so groß ist wie ein Senfkorn, klammern Sie sich an den Herrn Jesus. Das ist Ihre einzige und gleichzeitig allerbeste Chance. Herr Jesus, hilf mir! Ein solches Gebet, wenn es von Herzen gesprochen wird, wird beim Herrn Jesus niemals auf taube Ohren stoßen. Wir wollen noch beten. Herr Jesus Christus, du bist der lebendige Gott und stärker und mächtiger als alle Bedrängnisse, die auf uns einstürzen. Danke, dass du unser Rufen hörst und denen hilfst, die dich lieben. Amen.

0: Liebe Zuhörer, das Leben steckt voller Fragen. Gesundheit, Finanzen, Familie oder ganz allgemein, was bringt die Zukunft? Es gibt Fragen, die sehr tiefgreifend sind. Wer bin ich? Warum bin ich hier? Und wohin gehe ich? Oder hat das Leben denn irgendeinen Sinn? Die wichtigsten Fragen sind aber diejenigen, in denen es um Gott geht. Gibt es ihn wirklich? Wie ist er? Kann ich ihn kennenlernen und in meinem Leben erfahren? Wenn ja, wie? 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Ich wünsche Ihnen von Herzen den Frieden Gottes und seine Bewahrung in allen Situationen Ihres Lebens.
1: Das ist das Haus vom Nein. 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

0: Nikoläuse,
1: Nikoläuse, Nikoläuse, Waffeln und Zigarren.
2: Das Leben des Nikolaus von Myra nach der Legende Aurea des Jacopo de Voragine. Nikolaus, ein Bürger der Stadt Patera, stammte von reichen und frommen Eltern ab. Als Jüngling mied er die Vergnügungen der anderen und suchte vielmehr die Kirchen auf. Und was er dort von der Heiligen Schrift verstehen konnte, behielt er fest im Gedächtnis. Nach dem Tode seiner Eltern aber begann er darüber nachzudenken, wie er den großen Reichtum nicht zum Lob der Menschen, sondern zur Ehre Gottes nutzen sollte. Da sah sich nun sein recht vornehmer Nachbar gezwungen, aus Not seine drei Töchter der Prostitution auszusetzen, um durch ihren Verdienst leben zu können. Als der heilige Nikolaus dies erfuhr, war er über das Verbrechen entsetzt, warf einen Klumpen Gold, in ein Tuch eingewickelt, nachts durch das Fenster in dessen Haus und verschwand heimlich. Am Morgen fand der Mann den Goldklumpen, dankte Gott und feierte die Hochzeit der ältesten Tochter. Kurze Zeit später vollbrachte der Diener Gottes ein ähnliches Werk. Als jener Arme wieder das Gold fand, lobte er Gott sehr und nahm sich vor, wach zu bleiben, um herauszufinden, wer seine Not beendet hatte. Nach wenigen Tagen aber warf Nikolaus eine doppelte Menge Gold in das Haus. Durch dessen Klang wurde jener Mann aufgeweckt, verfolgte den fliehenden Nikolaus und redete ihn mit diesen Worten an: »Bleib stehen und lass mich dich anschauen.« Und so kam er ihm schnell nahe und erkannte Nikolaus. Er fiel vor ihm zu Boden und wollte seine Füße küssen. Das aber verweigerte Sankt Nikolaus und verlangte, dass er die Geschichte für sich behielte, solange er lebe. Nachdem kurze Zeit später der Bischof von Myra gestorben war, kamen die Bischöfe zusammen, um die Wahl eines neuen Bischofs vorzubereiten. Unter ihnen war ein sehr angesehener Bischof, den alle wählen wollten. Als er alle ermahnte, im Fasten und Beten zu verharren, hörte er in jener Nacht eine Stimme, die ihn aufforderte, zur Morgenstunde die Tür der Kirche zu beobachten und den, den er als Ersten die Kirche betreten sähe, dessen Name auch Nikolaus sei, zum Bischof zu weihen. Das teilte er den anderen Bischöfen mit und ermahnte sie, bei ihren Gebeten zu bleiben. Er selbst hielt vor der Kirchentür Wache. Auf wundersame Weise erschien zur morgendlichen Stunde, gleichsam von Gott geschickt, vor allen anderen Nikolaus. Der Bischof hielt ihn an und fragte: »Wie heißt du?« Jener aber neigte den Kopf und sagte voller Einfalt: »Ich bin Nikolaus, ein Diener eurer Heiligkeit.« Darauf führten sie ihn in die Kirche, wenn er sich auch sehr widersetzte, und setzten ihn auf den Bischofsstuhl. Jener aber behielt die gleiche Einfalt wie vorher und die Charakterfestigkeit in allen Dingen bei. Damals kam eine gewaltige Hungersnot über die ganze Provinz des heiligen Nikolaus, so dass allen Menschen Nahrungsmittel fehlten. Da hörte der Mann Gottes, dass Schiffe mit Weizen beladen im Hafen eingelaufen seien, und sofort ging er zu den Seeleuten und bat sie, mit wenigstens 100 Scheffeln aus jedem Schiff die, die Not litten, zu unterstützen. Jene antworteten: »Wir wagen es nicht, Vater. Weil es in Alexandria abgewogen wurde, müssen wir es in die Speiche des Kaisers liefern.« Ihnen antwortete der Heilige: »Tut nun, was ich sage, und ich verspreche euch bei der Kraft Gottes, dass ihr keinen Schwund haben werdet beim kaiserlichen Aufseher.« Als sie dies getan hatten und dieselbe Menge, die sie in Alexandria geladen hatten, den kaiserlichen Aufsehern übergeben hatten, machten sie dies Wunder öffentlich bekannt und priesen Gott in seinen Diener mit höchstem Lob. Das Getreide aber verteilte der Mann Gottes gemäß der Bedürftigkeit eines jeden Einzelnen, so dass es auf wunderbare Weise für 2 Jahre zur Nahrung reichte und auch zur Aussaat genug übrig blieb. Zu jener Zeit rebellierte das Volk gegen die römische Herrschaft. Dagegen schickte der Kaiser 3 Fürsten los, die hießen Nepotianus, Ursus und Apilio. Als diese mit ihren Truppen durch widrige Winde in einem adriatischen Hafen landeten, lud sie der heilige Nikolaus zum Essen ein, denn er wollte, dass die Römer sein Volk von Raubzügen verschonten, wie jene sie auf den Märkten gewöhnlich durchführten. Inzwischen, während der heilige Nikolaus mit den Gästen abwesend war, befahl der mit Geld bestochene Landpfleger, drei unschuldige Soldaten zu enthaupten. Als dies der heilige Mann hörte, fragte er jene drei Fürsten, ob sie schnell mit ihm zu dem Ort kämen, wo die drei hingerichtet werden sollten. Als sie ankamen, fanden sie die Soldaten schon kniend, das Gesicht verhüllt und den Henker das Schwert schon über ihren Köpfen schwenkend. Und Nikolaus trat zornig zu dem Vollstrecker, riss ihm das Schwert aus der Hand, befreite die Unschuldigen von ihren Fesseln und führte sie unversehrt mit sich. Danach eilte er zum Palast des Landpflegers und öffnete die geschlossenen Tore mit Gewalt. Bald eilte ihm der Mann entgegen und grüßte ihn. Den Gruß zurückweisend sagte der Heilige: »Feind Gottes, Gesetzesbrecher, wie groß ist deine Verwegenheit, dass du es wagst, mir im Bewusstsein deines Verbrechens ins Gesicht zu blicken!« Nachdem er ihn also sehr lange gezüchtigt hatte, nahm er auf Bitten jener Fürsten, die ihn begleitet hatten, seine Reue schließlich an. Nachdem die kaiserlichen Gesandten den Segen empfangen hatten, setzten sie die Fahrt fort und unterwarfen die ruchlosen Feinde ohne Blutvergießen. Als aber der Herr ihn zu sich holen wollte, bat ihn Nikolaus, dass er ihm seine Engel schicke. Und mit gesenktem Haupt sah er, wie sich die Engel ihm näherten, und begann den Psalm zu beten: »In deine Hände befehle ich meinen Geist«, und verschied im Jahre des Herrn 343. Und es war ein himmlischer Gesang zu hören. Er wurde in einem Marmorgrab beerdigt, da entsprang zu seinem Haupte eine Ölquelle und zu seinen Füßen eine Wasserquelle. Und bis heute fließt das heilende Öl aus seinen Gebeinen zur Gesundheit vieler.

0: Wer sieht euch ins Herz und kennt jeden Streich? Wer ist dieser Mann? Ich sage es euch gleich. Nikolaus kommt bald schon zu euch. Er kennt jedes Kind, ob arm oder reich.
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0: 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Er sieht in jedes Zimmer, bewacht euch nachts im Schlaf. Drum sage ich euch immer, seid um Gottes Willen brav. 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Nikolaus kommt bald schon zu dir. Lieber Nikolaus, eine Bitte, schau, im Winter ist es Sitte. Und außerdem wäre es fein, lass es schneien, lass es schneien, lass es schneien. 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
1: 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Nein, das ist die Kirschturmspitze. 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Nein, es ist der Baum vor dem Haus. 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Sieh doch nur die Stiefel an. Ach, sie gehören dem Nachbarsmann. 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

0: Nikolause von Sophie Reinheimer. Es war Nikolausabendtag und soeben hatte der Bäcker ein großes Kuchenblech voll frisch gebackener Nikolause aus dem Ofen gezogen. Die Augen standen ihnen, das Gott erbarm, so dick wie Froschaugen aus dem Kopfe heraus. Eine Nase hatte der Bäcker überhaupt für überflüssig gehalten, auch Ohren. Der Mund aber saß dem einen rechts, dem anderen links und hatte eine verzweifelte Ähnlichkeit mit den Westenknöpfen. Von den Armen und Beinen gar nicht zu reden. Was kümmerten die den Bäcker? Er hatte ja alle seine vier Glieder und nicht zu knapp. Die Nikolause, die würde er auf alle Fälle verkaufen, ob sie nun wulstige oder spindeldürre Arme, gerade Beine oder nur zwei zugespitzte Klumpen hatten. Zuerst waren nun die Frischgebackenen da eine Weile still. Sie mussten sich die Welt ringsum doch erst ein wenig ansehen. Da merkten die, die das Glück hatten, gerade aussehen zu können, dass die Decke der Backstube lachte.
1: »Warum lachen Sie?«
0: fragte einer, der einen bedauerlich schiefen Mund bekommen hatte.
2: »Ach«, entschuldigte sich die Decke, »ich wundere mich nur darüber, dass der Bäcker es in keinem Jahr fertig bringt, tadellose Nikolause zu backen.«
1: »Tadellos? Was soll das heißen?«
0: fragte der Nikolaus und rollte seine schwarzen Korinthenaugen. Nun mischten sich auch die anderen ein. »Ja, wollen Sie uns bitte eine Erklärung geben, was Sie mit dem Worte tadellos gemeint haben?«
2: »Ach, ich meinte ja nur so, naja, eben so, wie sich's gehört, Arme und Beine, hübsch regelmäßig geformt, der Mund in der Mitte und auch die Augen auf ihrem richtigen Platz. Aber das ist noch nie vorgekommen, dass der Bäcker solche Männer zustande gebracht hat. Der heilige Nikolaus wird sich bedanken für seine gebackenen Fotografien.«
0: Inzwischen hatte der Bäckermeister sich daran gemacht, ein zweites Blech mit Teigmännern zu belegen. Sie fielen nicht besser aus. Im Gegenteil, es war haarsträubend, was der Bäcker sich in seiner Schöpferlaune leistete. Klebten zwei Korinthen zusammen. »Da, hast du zwei Münder.«
3: »Das ist empörend«, rief der Tisch.
4: »Ein Doppelmund.
3: Aber der wäre dem schwatzhaften Bäcker selber sicher sehr angenehm. Dass ihm doch der heilige Nikolaus den eigenen Kopf so tief zwischen die Schultern steckte.«
4: »Ja, und ihn recht kräftig an den Ohren zwickte«, grollte der Stuhl, »dann würde er sich seiner Hörorgane vielleicht erinnern.«
0: Am hitzigsten aber war der Backofen.
4: »Die Augen sollte man ihm auskratzen und sie ihm hüben und drüben auf die Backen kleistern«, schrie er wütend. »Ein Skandal ist es, und schließlich bleibt ja noch alles an mir hängen.«
0: Nun kam die Frau Bäckermeisterin mit einem Körbchen, stellte die Nikolause hinein und trug sie in das Schaufenster des Lädchens.
5: »Ah, ah«, kam es von allen Seiten, »die Herren Nikolause!«
0: Gleich kam auch ein Trupp Schulbuben die Straße daher, drückte sich die Nase an den Scheiben platt und rief »Nikolaus, Nikolaus« und verschlang mit den Augen das ganze Körbchen. Die Männer aus dem feurigen Ofen mussten durchaus den Eindruck gewinnen, als werde ihnen hier unverhohlene, ja, begeisterte Bewunderung zuteil. Einer von ihnen, dem die Augen ungefähr in gleicher Höhe mit dem Munde saßen, dessen obere Kopfhälfte aber dafür außerordentlich viel Platz zum Denken ließ, philosophierte.
6: »Der Geschmack und die Ansichten dieser Welt scheinen sehr geteilt zu sein. Was von dem einen verlacht wird, wird von dem anderen bewundert.«
0: Mit dieser Erkenntnis suchten seine Kameraden, je nach Veranlagung, das heißt je nachdem man ihnen die Korinthen in den Kopf gedrückt und dadurch ihren Gesichtern Ausdruck verliehen hatte, fertig zu werden. Die einen mit Humor, die anderen mit Pessimismus, die dritten mit dem Grundsatz allgemeiner Wurstigkeit. Was aber mag der eigentliche Zweck des Lebens eines Nikolauses sein, grübelte der mit der Denkerstirne weiter. Er brauchte nicht lange auf die Antwort zu warten. Die Ladentür klingelte und herein trat eine Frau in Schürze, Pantoffeln und Kopftuch.
7: »Gewisse Mama sechs Stück von denen, Nikolese«, sagte sie zur Bäckermeisterin. »Mer müsst doch merke, dass heit Nikolese Abend is, aber von denen große zu sechs Pfennig.«
0: »Aha«, dachte der Philosoph aus Kuchenteig. Die Dinge des Lebens werden also verschieden bewertet, je nach Größe und Umfang. Sehr vernünftig. Er verschwand mit 5 Kollegen in einer Tüte. Zu Hause wurde er ausgepackt. Wie groß ist doch die Welt! Nicht nur einen Geburtsort und einen Kaufladen, nein, auch eine Straße und ein Zuhause gibt es darin, dachte er begeistert. Nun verbreitete sich in der Stube ein würziger Duft. Tassen wurden auf den Tisch gestellt und in jede derselben ein Nikolaus hineingesteckt. Recht stattlich nahm er sich doch aus, dieser Kreis von wackeren Kumpanen. Herzerquickend war denn auch die Freude der Kinderschar. Unser Held wollte gerade ausrufen, »Kameraden, oh Gott, das Leben ist doch schön!« Da verzogen sich seine 3 Münder oder seine 3 Augen, wie man's nehmen will, und er spürte einen Riss in seiner Kopfhaut. »Ach nein, kurz scheint's zu sein«, konnte er merkwürdigerweise doch noch denken, »und der Hunger scheint mächtiger zu sein als die Liebe.« Hierin hatte er nicht unbedingt recht, glücklicherweise. Denn wenn auch seine 5 Genossen geköpft, gevierteilt oder sonst wie misshandelt und dann auf kannibalische Weise verspeist wurden, er kam mit einer leichten Verletzung davon.
7: »Ich will mein Nikolaus doch lieber erst mal dem richtigen Nikolaus heute Abend zeige«, sagte die kleine Besitzerin liebevoll. Tu des nur, mein Herzje«, nickte die Mutter.
0: Also ward dem Glücklichen noch eine Galgenfrist beschert. Er benutzte sie natürlich sofort wieder zum Philosophieren.
4: »Nur die Gedanken scheinen ewig«, meinte er.
0: Nun, der Abend kam und der wirkliche Nikolaus kam. Er betrachtete sein Kuchenkonterfei lange und prüfend. Dann schüttelte er sein ehrwürdiges Haupt. Plötzlich aber hellte sich die Miene des wirklichen Nikolaus auf. »Ich armer Nikolaus, soll ich schon klagen?« rief er aus. »Du, lieber Gott, was musst du erst alles an deinen Ebenbildern erleben?«

0: Nikolause von Sophie Reinheimer. Es war Nikolausabendtag und soeben hatte der Bäcker ein großes Kuchenblech voll frisch gebackener Nikolause aus dem Ofen gezogen. Die Augen standen ihnen, das Gott erbarm, so dick wie Froschaugen aus dem Kopfe heraus. Eine Nase hatte der Bäcker überhaupt für überflüssig gehalten, auch Ohren. Der Mund aber saß dem einen rechts, dem anderen links und hatte eine verzweifelte Ähnlichkeit mit den Westenknöpfen. Von den Armen und Beinen gar nicht zu reden. Was kümmerten die den Bäcker? Er hatte ja alle seine vier Glieder und nicht zu knapp. Die Nikolause, die würde er auf alle Fälle verkaufen, ob sie nun wulstige oder spindeldürre Arme, gerade Beine oder nur zwei zugespitzte Klumpen hatten. Zuerst waren nun die Frischgebackenen da eine Weile still. Sie mussten sich die Welt ringsum doch erst ein wenig ansehen. Da merkten die, die das Glück hatten, gerade aussehen zu können, dass die Decke der Backstube lachte.
1: »Warum lachen Sie?«
0: fragte einer, der einen bedauerlich schiefen Mund bekommen hatte.
2: »Ach«, entschuldigte sich die Decke, »ich wundere mich nur darüber, dass der Bäcker es in keinem Jahr fertig bringt, tadellose Nikolause zu backen.«
1: »Tadellos? Was soll das heißen?«
0: fragte der Nikolaus und rollte seine schwarzen Korinthenaugen. Nun mischten sich auch die anderen ein. »Ja, wollen Sie uns bitte eine Erklärung geben, was Sie mit dem Worte tadellos gemeint haben?«
2: »Ach, ich meinte ja nur so, naja, eben so, wie sich's gehört, Arme und Beine, hübsch regelmäßig geformt, der Mund in der Mitte und auch die Augen auf ihrem richtigen Platz. Aber das ist noch nie vorgekommen, dass der Bäcker solche Männer zustande gebracht hat. Der heilige Nikolaus wird sich bedanken für seine gebackenen Fotografien.«
0: Inzwischen hatte der Bäckermeister sich daran gemacht, ein zweites Blech mit Teigmännern zu belegen. Sie fielen nicht besser aus. Im Gegenteil, es war haarsträubend, was der Bäcker sich in seiner Schöpferlaune leistete. Klebten zwei Korinthen zusammen, da hast du zwei Münder.
3: »Das ist empörend«, rief der Tisch.
4: »Ein Doppelmund.
3: Aber der wäre dem schwatzhaften Bäcker selber sicher sehr angenehm. Dass ihm doch der heilige Nikolaus den eigenen Kopf so tief zwischen die Schultern steckte.«
4: »Ja, und ihn recht kräftig an den Ohren zwickte«, grollte der Stuhl, »dann würde er sich seiner Hörorgane vielleicht erinnern.«
0: Am hitzigsten aber war der Backofen.
4: »Die Augen sollte man ihm auskratzen und sie ihm hüben und drüben auf die Backen kleistern«, schrie er wütend, »ein Skandal ist es, und schließlich bleibt ja noch alles an mir hängen.«
0: Nun kam die Frau Bäckermeisterin mit einem Körbchen, stellte die Nikolause hinein und trug sie in das Schaufenster des Lädchens.
5: »Ah, ah«, kam es von allen Seiten, »die Herren Nikolause!«
0: Gleich kam auch ein Trupp Schulbuben die Straße daher, drückte sich die Nase an den Scheiben platt und rief »Nikolaus, Nikolaus« und verschlang mit den Augen das ganze Körbchen. Die Männer aus dem feurigen Ofen mussten durchaus den Eindruck gewinnen, als werde ihnen hier unverhohlene, ja, begeisterte Bewunderung zuteil. Einer von ihnen, dem die Augen ungefähr in gleicher Höhe mit dem Munde saßen, dessen obere Kopfhälfte aber dafür außerordentlich viel Platz zum Denken ließ, philosophierte.
6: »Der Geschmack und die Ansichten dieser Welt scheinen sehr geteilt zu sein. Was von dem einen verlacht wird, wird von dem anderen bewundert.«
0: Mit dieser Erkenntnis suchten seine Kameraden, je nach Veranlagung, das heißt je nachdem man ihnen die Korinthen in den Kopf gedrückt und dadurch ihren Gesichtern Ausdruck verliehen hatte, fertig zu werden. Die einen mit Humor, die anderen mit Pessimismus, die dritten mit dem Grundsatz allgemeiner Wurstigkeit. Was aber mag der eigentliche Zweck des Lebens eines Nikolauses sein, grübelte der mit der Denkerstirne weiter. Er brauchte nicht lange auf die Antwort zu warten. Die Ladentür klingelte und hereintrat eine Frau in Schürze, Pantoffeln und Kopftuch.
7: »Gewisse Mama sechs Stück von denen, Nikolese«, sagte sie zur Bäckermeisterin. »Mer müsst doch merke, dass heit Nikolaus Abend is, aber von denen große zu sechs Pfennig.«
0: Aha, dachte der Philosoph aus Kuchenteig. Die Dinge des Lebens werden also verschieden bewertet, je nach Größe und Umfang. Sehr vernünftig. Er verschwand mit 5 Kollegen in einer Tüte. Zu Hause wurde er ausgepackt. Wie groß ist doch die Welt! Nicht nur ein Geburtsort und einen Kaufladen, nein, auch eine Straße und ein Zuhause gibt es darin, dachte er begeistert. Nun verbreitete sich in der Stube ein würziger Duft. Tassen wurden auf den Tisch gestellt und in jede derselben ein Nikolaus hineingesteckt. Recht stattlich nahm er sich doch aus, dieser Kreis von wackeren Kumpanen. Herzerquickend war denn auch die Freude der Kinderschar. Unser Held wollte gerade ausrufen, »Kameraden, oh Gott, das Leben ist doch schön!« Da verzogen sich seine 3 Münder oder seine 3 Augen, wie man's nehmen will, und er spürte einen Riss in seiner Kopfhaut. »Ach nein, kurz scheint's zu sein«, konnte er merkwürdigerweise doch noch denken, »und der Hunger scheint mächtiger zu sein als die Liebe.« Hierin hatte er nicht unbedingt recht, glücklicherweise. Denn wenn auch seine 5 Genossen geköpft, gevierteilt oder sonst wie misshandelt und dann auf kannibalische Weise verspeist wurden, er kam mit einer leichten Verletzung davon.
8: »Ich will mein Nikolaus doch lieber erst mal dem richtigen Nikolaus heute Abend zeige«, sagte die kleine Besitzerin liebevoll.
1: Tu des nur, mein Herzje«, nickte die Mutter.
0: Also ward dem Glücklichen noch eine Galgenfrist beschert. Er benutzte sie natürlich sofort wieder zum Philosophieren.
1: »Nur die Gedanken scheinen ewig«, meinte er.
0: Nun, der Abend kam und der wirkliche Nikolaus kam. Er betrachtete sein Kuchenkonterfei lange und prüfend. Dann schüttelte er sein ehrwürdiges Haupt. Plötzlich aber hellte sich die Miene des wirklichen Nikolaus auf. »Ich armer Nikolaus, soll ich schon klagen?« rief er aus. »Du, lieber Gott, was musst du erst alles an deinen Ebenbildern erleben?«

Der heilige Nikolaus. Nach dem Beruf Helden und Heilige von Marillis Kurz-Lunkenbein und Maren Briswalter. Am 6. Dezember kommt der Nikolaus. Dieser Brauch geht auf den heiligen Nikolaus zurück, der im 4. Jahrhundert nach Christi Geburt Bischof in der Stadt Myro war. Das ist eine Stadt in der heutigen Türkei. Damals müssen alle Länder, die zum Römischen Reich gehören, dem Kaiser in Konstantinopel nicht nur Gehorsam zeigen, sondern auch Lebensmittel und andere Güter bei ihm abgeben. Egal wie gut oder schlecht es den Menschen auch geht, der Kaiser besteht auf seinen Anspruch. So machen viele Schiffe aus anderen Ländern auf dem Weg nach Konstantinopel Halt im Hafen von Myra. Während im Hafen Schiffe mit Getreide für den Kaiser liegen, herrscht in Myra aber Hunger. Schlechtes Wetter hat über mehrere Jahre die Ernten in der Region fast ausfallen lassen. Irgendwann ist kein Korn zum Brotbacken mehr da. Eltern wissen nicht, wie sie ihre Kinder satt bekommen sollen. Und wer noch etwas zu essen hat, muss damit rechnen, von verzweifelten Hungernden überfallen zu werden. In dieser schrecklichen Lage geht Bischof Nikolaus zu den Matrosen und Kapitänen der Schiffe im Hafen. Es gelingt ihm, sie zu überreden, ihm Getreide für die hungernden Menschen in Myra abzugeben. Dafür sichert er ihnen zu, dass den Schiffen im Hafen nichts passiert und dass bei der Ankunft beim Kaiser kein Korn fehlen wird. Je näher die Schiffe Konstantinopel kommen, desto ängstlicher werden die Seeleute. Wird der Kaiser sie bestrafen, wenn sie zu wenig Getreide auf den Schiffen haben? Aber nein, Nikolaus hat durch sein Gebet erreicht, dass kein Korn fehlt, obwohl die Menschen in Myra jetzt genug zu essen haben. Deshalb feiern wir heute noch den Todestag des heiligen Nikolaus.

Das Leben des Nikolaus von Myra nach der Legende Aurea des Jacopo de Voragine. Nikolaus, ein Bürger der Stadt Patera, stammte von reichen und frommen Eltern ab. Als Jüngling mied er die Vergnügungen der anderen und suchte vielmehr die Kirchen auf. Und was er dort von der Heiligen Schrift verstehen konnte, behielt er fest im Gedächtnis. Nach dem Tode seiner Eltern aber begann er darüber nachzudenken, wie er den großen Reichtum nicht zum Lob der Menschen, sondern zur Ehre Gottes nutzen sollte. Da sah sich nun sein recht vornehmer Nachbar gezwungen, aus Not seine drei Töchter der Prostitution auszusetzen, um durch ihren Verdienst leben zu können. Als der heilige Nikolaus dies erfuhr, war er über das Verbrechen entsetzt, warf einen Klumpen Gold in ein Tuch eingewickelt nachts durch das Fenster in dessen Haus und verschwand heimlich. Am Morgen fand der Mann den Goldklumpen, dankte Gott und feierte die Hochzeit der ältesten Tochter. Kurze Zeit später vollbrachte der Diener Gottes ein ähnliches Werk. Als jener Arme wieder das Gold fand, lobte er Gott sehr und nahm sich vor, wach zu bleiben, um herauszufinden, wer seine Not beendet hatte. Nach wenigen Tagen aber warf Nikolaus eine doppelte Menge Gold in das Haus. Durch dessen Klang wurde jener Mann aufgeweckt, verfolgte den fliehenden Nikolaus und redete ihn mit diesen Worten an: »Bleib stehen und lass mich dich anschauen.« Und so kam er ihm schnell nahe und erkannte Nikolaus. Er fiel vor ihm zu Boden und wollte seine Füße küssen. Das aber verweigerte Sankt Nikolaus und verlangte, dass er die Geschichte für sich behielte, solange er lebe. Nachdem kurze Zeit später der Bischof von Myra gestorben war, kamen die Bischöfe zusammen, um die Wahl eines neuen Bischofs vorzubereiten. Unter ihnen war ein sehr angesehener Bischof, den alle wählen wollten. Als er alle ermahnte, im Fasten und Beten zu verharren, hörte er in jener Nacht eine Stimme, die ihn aufforderte, zur Morgenstunde die Tür der Kirche zu beobachten und den, den er als Ersten die Kirche betreten sähe, dessen Name auch Nikolaus sei, zum Bischof zu weihen. Das teilte er den anderen Bischöfen mit und ermahnte sie, bei ihren Gebeten zu bleiben. Er selbst hielt vor der Kirchentür Wache. Auf wundersame Weise erschien zur morgendlichen Stunde, gleichsam von Gott geschickt, vor allen anderen Nikolaus. Der Bischof hielt ihn an und fragte: »Wie heißt du?« Jener aber neigte den Kopf und sagte voller Einfalt: »Ich bin Nikolaus, ein Diener eurer Heiligkeit.« Darauf führten sie ihn in die Kirche, wenn er sich auch sehr widersetzte, und setzten ihn auf den Bischofsstuhl. Jener aber behielt die gleiche Einfalt wie vorher und die Charakterfestigkeit in allen Dingen bei. Damals kam eine gewaltige Hungersnot über die ganze Provinz des heiligen Nikolaus, so dass allen Menschen Nahrungsmittel fehlten. Da hörte der Mann Gottes, dass Schiffe mit Weizen beladen im Hafen eingelaufen seien, und sofort ging er zu den Seeleuten und bat sie, mit wenigstens 100 Scheffeln aus jedem Schiff die, die Not litten, zu unterstützen. Jene antworteten: »Wir wagen es nicht, Vater. Weil es in Alexandria abgewogen wurde, müssen wir es in die Speiche des Kaisers liefern.« Ihnen antwortete der Heilige: »Tut nun, was ich sage, und ich verspreche euch bei der Kraft Gottes, dass ihr keinen Schwund haben werdet beim kaiserlichen Aufseher.« Als sie dies getan hatten und dieselbe Menge, die sie in Alexandria geladen hatten, den kaiserlichen Aufsehern übergeben hatten, machten sie dies Wunder öffentlich bekannt und priesen Gott in seinem Diener mit höchstem Lob. Das Getreide aber verteilte der Mann Gottes gemäß der Bedürftigkeit eines jeden Einzelnen, so dass es auf wunderbare Weise für 2 Jahre zur Nahrung reichte und auch zur Aussaat genug übrig blieb. Zu jener Zeit rebellierte das Volk gegen die römische Herrschaft. Dagegen schickte der Kaiser 3 Fürsten los, die hießen Nepotianus, Ursus und Apilio. Als diese mit ihren Truppen durch widrige Winde in einem adriatischen Hafen landeten, lud sie der heilige Nikolaus zum Essen ein, denn er wollte, dass die Römer sein Volk von Raubzügen verschonten, wie jene sie auf den Märkten gewöhnlich durchführten. Inzwischen, während der heilige Nikolaus mit den Gästen abwesend war, befahl der mit Geld bestochene Landpfleger, 3 unschuldige Soldaten zu enthaupten.
Als dies der heilige Mann hörte, fragte er jene drei Fürsten, ob sie schnell mit ihm zu dem Ort kämen, wo die drei hingerichtet werden sollten. Als sie ankamen, fanden sie die Soldaten schon kniend, das Gesicht verhüllt und den Henker das Schwert schon über ihren Köpfen schwenkend. Und Nikolaus trat zornig zu dem Vollstrecker, riss ihm das Schwert aus der Hand, befreite die Unschuldigen von ihren Fesseln und führte sie unversehrt mit sich. Danach eilte er zum Palast des Landpflegers und öffnete die geschlossenen Tore mit Gewalt. Bald eilte ihm der Mann entgegen und grüßte ihn. Den Gruß zurückweisend sagte der Heilige: »Feind Gottes, Gesetzesbrecher, wie groß ist deine Verwegenheit, dass du es wagst, mir im Bewusstsein deines Verbrechens ins Gesicht zu blicken!« Nachdem er ihn also sehr lange gezüchtigt hatte, nahm er auf Bitten jener Fürsten, die ihn begleitet hatten, seine Reue schließlich an. Nachdem die kaiserlichen Gesandten den Segen empfangen hatten, setzten sie die Fahrt fort und unterwarfen die ruchlosen Feinde ohne Blutvergießen. Als aber der Herr ihn zu sich holen wollte, bat ihn Nikolaus, dass er ihm seine Engel schicke. Und mit gesenktem Haupt sah er, wie sich die Engel ihm näherten, und begann den Psalm zu beten: »In deine Hände befehle ich meinen Geist«, und verschied im Jahre des Herrn 343. Und es war ein himmlischer Gesang zu hören. Er wurde in einem Marmorgrab beerdigt, da entsprang zu seinem Haupte eine Ölquelle und zu seinen Füßen eine Wasserquelle. Und bis heute fließt das heilende Öl aus seinen Gebeinen zur Gesundheit vieler.

Mann, da bleibt der Bart stets dran. Zum lieber Nikolaus, bleib heut schön zu Haus und bitte sei nicht dumm, trink Tee ganz ohne Rum. Nimm kalte Wadenwickel vom Hals bis zum Zwickel. Denk an die Kinder und werde wieder schnell gesund. Denn ohne Weihnachtsmann wären wir erbärmlich dran.

Zeit lebte in einem fernen Land ein sehr frommer Mann. Er hieß St. Nikolaus und kümmerte sich ganz besonders um die armen Menschen. Einmal hörte er von einem Vater und seinen 5 Kindern, die alle hungern mussten, weil sie so arm waren, dass sie bald nichts mehr zu essen hatten. Da wollte St. Nikolaus gerne helfen und so kletterte er in einer Nacht heimlich auf das Dach des armen Mannes. Er warf 5 mit Goldstücken gefüllte Beutel durch den Schornstein. Genau darunter aber hatten die Kinder am Abend zuvor ihre Stiefel zum Trocknen aufgestellt und so fielen die Goldbeutel direkt in ihre Schuhe. Am nächsten Morgen kamen sie alle aus dem Staunen nicht mehr heraus und waren überglücklich, denn von nun an mussten sie nie wieder hungern. Seitdem stellen Kinder fast überall auf der Welt ihre Stiefel raus, damit Nikolaus sie in der Nacht mit Geschenken füllen kann.

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Die Bibel ist ja heute noch ein gern gelesenes Buch. Steht ja sicher auch viel Schönes drin, aber manches halte ich doch für ausgemachten Unfug. Zum Beispiel die Sache mit dem Nächsten. Liebe deinen Nächsten. Wer soll das denn sein? Mein Nachbar etwa? Na, schönen Dank. Oder auch, du sollst nicht begehren deines Nächsten Haus. Will ich doch gar nicht haben, die Bruchbude. Der räumt ja auch nie auf. Ich finde sowieso, Nachbarn sind ungesund. Entweder sie machen einen Heidenlärm oder sie beschweren sich, dass man selbst welchen macht. Jedenfalls haben sie immer was zu meckern. Also ich halte überhaupt nichts von Nachbarn. Ich will wirklich mit jedermann gut auskommen, aber von Nachbarn halte ich überhaupt nichts. Sie sind neugierig, aufdringlich, wissen alles besser und fahren ein größeres Auto. Also ich sage das mal völlig ohne Vorurteil. Nachbarn sind einfach ekelhaft. Streit und Ärger.

0: gefällt.
1: Dabei bin ich gar nicht fromm. Also alles kann man mir nachsagen, aber das nun wirklich nicht. Aber jetzt mal ein Beispiel. Neulich Abend komme ich nach Hause und was sehe ich? Kein Bier im Eisschrank. Naja, denke ich, klingelst du mal beim Nachbarn und fragst, ob der den paar Flaschen borgt. Wäre ja das Einfachste. Aber der kann mich sicher nicht leiden. Neulich hat er mich nicht mal gegrüßt. Das heißt, er hat schon gegrüßt, aber ich nicht. Ich kenne ihn ja kaum. Kann ja nicht jeden kennen. Vielleicht war er es auch gar nicht. Ich weiß eigentlich gar nicht richtig, wie der aussieht. Wahrscheinlich unheimlich gemein. Vielleicht ist er sogar ein Ausländer. Nee, also der beugt mir bestimmt kein Bier. Widerlicher Kerl. Vielleicht schläft er auch schon. Wenn ich ihn dann wecke, zeigt er mich an wegen Ruhestörung oder so. Man kennt ja solche Leute. Oder er hat gerade seine Freundin da und wird furchtbar wütend, dass ich ihn störe. Oder er ist sowieso schon wütend, weil ihn sein Chef heute zusammengestaucht hat. Und ich soll das dann aus.

Es kann der Frömmste nicht in Frieden leben, wenn es dem bösen Nachbarn nicht gefällt.

FA. Aber das kann er mit mir nicht machen. Mit mir nicht. Ich ging rüber zu ihm und klingelte Sturm. Er machte auch gleich auf. War kein Ausländer. Seine Freundin war auch nicht da. Typisch. Guten Abend, Herr Nachbar. Was verschafft mir die Ehre? Fragte er voller Hass. Wissen Sie, keuchte ich, wohin Sie sich Ihr dämliches Bier gießen können? Welches Bier? Fragte er gespreizt. Na, das Bier, was ich mir von Ihnen borgen wollte, rief ich. Aber davon weiß ich ja gar nichts, log er. Ach, davon wissen Sie nichts. Davon wissen Sie gar nichts. Na, das wird ja immer schöner. Er geiferte, ich trinke nämlich überhaupt kein Bier. Ich bin Abstinenzler. Aha, entlarvte ich ihn. Abstinenzler, das heißt, Sie trinken nur harte Sachen, was? Das hätten Sie auch wirklich gleich sagen können. Aber das ist wieder mal typisch Nachbar. Anstatt mit der Wahrheit herauszurücken, bricht er lieber einen Streit vom Zaun. Aber das habe ich ja von vornherein gewusst.

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War alles Sport, nicht Bäcker, Maurer, nicht Ingenieur, ein einfach Sport, Sport am Gewehr. Ich hab den Job gewählt, weil ich gern pünktlich bin. Auch frühes Aufstehen macht mir überhaupt nichts aus. In dieser Hinsicht gibt es nichts, wo ich empfindlich bin. Sommer, Winter, wann mich der Befehl auch ruft. Ich folge gern, besonders in der frischen Luft. Doch nun plötzlich wird das alles missverstanden. Also Leute, nun begreift mal den Skandal. Ich protestiere und klage an mein Missgeschick. Ich bin Soldat und soll in Krieg. Was haben Sie mir gesagt, als ich begann? Weil's dich gibt, schon darum gibt es keinen Krieg. Darauf hab ich, Trottel, mich denn auch verlassen. Der Pappkamerad, das war für mich der ganze Feind. Anders hab ich's nie verstanden und gemeint. Und Dienst war Dienst und Schnaps war Schnaps und Spieß war Spieß, natürlich fies. Manöver, Spiel, Technik famos, Kapelle blies und nun dies. Liebe Leute, also macht mal eine Demo, noch besser ein Gottesdienst, nur ohne mich. Bis hier kam ich zwar gern nach meiner Norm, auch zum Gebet in Uniform. Ich betete die Macht der Liebe an, im Ausgeschick, doch ohne Glück. Drum jetzt tauche ich erstmal weg. Ich hätte es gern vermieden. Ich komme auch gern zurück, doch nicht vorm nächsten Frieden.

Ja, das waren schon trostlose Zeiten. Ne? Also ich meine, inzwischen sind ja wieder andere Kriege entbrannt und das wissen wir ja auch. Aber ja, damals ging es eben um Öl. Und darum waren wir eben alle wie gelähmt. Und damit bin ich ja wieder bei uns Deutschen speziell. Denn so gelähmt wie wir war ja niemand sonst. Also wenn wir was machen, dann machen wir es gründlich.

Ich bin ein über alle Maßen neugieriger Mensch und habe es mir natürlich nicht verkneifen können, schon mal so 7:55 einen kleinen Blick da durch die Seeschlitze zu werfen, um mal zu gucken, wer alles da ist und wie das wohl so aussieht. Und dabei habe ich die eigenartige Beobachtung gemacht, mit der ich überhaupt nicht gerechnet habe, dass Sie hier in aller Ruhe saßen, in einer heiteren Gelassenheit auf Ihren Plätzen und dass Sie sich ganz ruhig dahin begeben haben und nicht, wie ich eigentlich erwartet habe, in betriebsamer Hektik, in geschäftiger Betriebsamkeit oder wie auch immer, hier durcheinander wuselten. Ich habe eigentlich Panik- und chaosartige Zustände erwartet, weil ich glaube, weil Sie so ruhig sind, das lässt eigentlich nur diesen furchtbaren Verdacht zu, dass Sie überhaupt nicht wissen, was in 49 Tagen auf uns alle zukommt. Was? Hätte ich mir gedacht. Weihnachten steht vor der Tür. Meine Güte, sitzen da in aller Ruhe und um uns herum brodelt Weihnachten wie doll und verrückt. Meine Güte, seit dem 5. September bin ich auf einer vorweihnachtlichen Umlaufbahn. Kriege mir überhaupt nicht mehr ein, weil das ist der Tag gewesen, an dem ich bei mir im Supermarkt die ersten Spekulatius, Weihnachtsherzen und Christbaumkringel erbeutet habe. Und ich muss dazu sagen, dass ich das Zeug auch außerhalb der Jahreszeit ganz gerne esse. Und vielleicht liegt es an dem übermäßigen Genuss von Pfefferkuchen, dass ich also schon so starke, ausgeprägte adventliche Gefühle habe. Und ich kann aber nicht umhin und möchte das gerne ein wenig auf Sie abfärben lassen. Und denke, um Sie schon etwas festlich einzustimmen, ist es jetzt wirklich höchste Zeit, dass ich ein Weihnachtslied singe. Das möchte ich jetzt tun. Und verbinde damit die Hoffnung, die hinterlässt die Hoffnung, dass ich in diesem Jahr der Erste bin, der Ihnen ein Weihnachtslied singt. Und damit wiederum verbinde ich die Hoffnung, dass ich endlich einmal schneller bin auf diesem Gebiet als Roger Whittaker, der sonst unschlagbar ist und da kann man gar nicht früh genug mit anfangen. Pass auf, lass uns schnell noch ein Foto machen, weil es stört vielleicht doch ein wenig diejenigen, die nicht fotografieren und lieber zuhören möchten. Mach noch eins. Dann, weil das kriegst du nie wieder geboten. Und dann würde ich vorschlagen, okay, ich bin tief gerührt und glücklich, dass Sie mich fotografieren wollen. Selbst wenn ich es nochmal wiederholen muss, ich nie ganz genau begriffen habe, warum Sie ausgerechnet mich fotografieren wollen. So schön bin ich nun auch nicht. Aber ich bin stolz, das gebe ich zu. Und darum würde ich vorschlagen, damit wir das in einem Abwasch abhandeln, machen wir das erste Lied nach der Pause, das Lied für die Fotografen. Ich nehme mir dann eines, was ich ganz besonders gut auswendig kann und bei dem ich mich auf ein ausgeglichenes Äußeres konzentrieren kann und nicht so sehr auf den Text konzentrieren muss. Dann kriegen Sie was Ordentliches mit nach Hause. Und weil ich gerate doch sehr leicht in Ekstase beim Singen und dann können Sie mit den Bildern auch nichts anfangen und ich denke immer, Gott, ich kenne mich auch nochmal in der Pause. Also nicht vergessen, erstes Lied nach der Pause und dann wieder nur für die, die nur zuhören wollen. Okay, danke. Jetzt hat er mich ganzes Mal

einer weihnachtlichen Stimmung rausgebracht. Wie komme ich jetzt da wieder rein? Ach, gut, das dürfte kein Problem sein. Also, es kommt mein Weihnachtslied. Und wie soll es anders heißen? Es heißt Frohe Weihnacht. Klar, warum auch nicht? Frohe Weihnacht. Das wäre auch ein Foto gewesen dabei. Da sehe ich so kindlich naiv. Ach nein. Den kleinen. Okay, schau nochmal. Frohe Weihnacht, ihr Leute.

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Das erste Buch, Mose, Genesis 1. Am Anfang schuf Gott Himmel und Erde, und die Erde war wüst und leer, und es war finster auf der Tiefe, und der Geist Gottes schwebte auf dem Wasser. Und Gott sprach: Es werde Licht, und es ward Licht. Und Gott sah, dass das Licht gut war. Da schied Gott das Licht von der Finsternis und nannte das Licht Tag und die Finsternis Nacht. Da ward aus Abend und Morgen der erste Tag. Und Gott sprach: Es werde eine Feste zwischen den Wassern, und die sei ein Unterschied zwischen den Wassern. Da machte Gott die Feste und schied das Wasser unter der Feste von dem Wasser über der Feste. Und es geschah also. Und Gott nannte die Feste Himmel. Da ward aus Abend und Morgen der andere Tag. Und Gott sprach: Es sammle sich das Wasser unter dem Himmel an besondere Orte, dass man das Trockene sehe. Und es geschah also. Und Gott nannte das Trockene Erde, und die Sammlung der Wasser nannte er Meer. Und Gott sah, dass es gut war. Und Gott sprach: Es lasse die Erde aufgehen Gras und Kraut, das sich besame, und fruchtbare Bäume, da ein jeglicher nach seiner Art Frucht trage und habe seinen eigenen Samen bei sich selbst auf Erden. Und es geschah also. Und die Erde ließ aufgehen Gras und Kraut, das sich besamte, ein jegliches nach seiner Art, und Bäume, die da Frucht trugen und ihren eigenen Samen bei sich selbst hatten, ein jeglicher nach seiner Art. Und Gott sah, dass es gut war. Da ward aus Abend und Morgen der dritte Tag. Und Gott sprach: Es werden Lichter an der Feste des Himmels, die da scheiden Tag und Nacht, geben Zeichen, Zeiten, Tage und Jahre. Und seien Lichter an der Feste des Himmels, dass sie scheinen auf Erden. Und es geschah also. Und Gott machte zwei große Lichter. Ein großes Licht, das den Tag regiere, und ein kleines Licht, das die Nacht regiere. Dazu auch Sterne. Und Gott setzte sie an die Feste des Himmels, dass sie schienen auf die Erde. Und den Tag und die Nacht regierten und schieden Licht und Finsternis. Und Gott sah, dass es gut war. Da ward aus Abend und Morgen der vierte Tag. Und Gott sprach: Es errege sich das Wasser mit webenden und lebendigen Tieren, und Gevögel fliege auf Erden unter der Feste des Himmels. Und Gott schuf große Walfische und allerlei Getier, das da lebt und webt, davon das Wasser sich erregte, ein jegliches nach seiner Art, und allerlei gefiedertes Gevögel, ein jegliches nach seiner Art. Und Gott sah, dass es gut war. Und Gott segnete sie und sprach: Seid fruchtbar und mehrt euch und erfüllt das Wasser im Meer, und das Gefieder mehre sich auf Erden. Da ward aus Abend und Morgen der fünfte Tag. Und Gott sprach: Die Erde bringe hervor lebendige Tiere, ein jegliches nach seiner Art, Vieh, Gewürm und Tiere auf Erden, ein jegliches nach seiner Art. Und es geschah also. Und Gott machte die Tiere auf Erden, ein jegliches nach seiner Art, und das Vieh nach seiner Art, und allerlei Gewürm auf Erden nach seiner Art. Und Gott sah, dass es gut war. Und Gott sprach: Lasst uns Menschen machen, ein Bild, das uns gleich sei, die da herrschen über die Fische im Meer und über die Vögel unter dem Himmel und über das Vieh und über die ganze Erde und über alles Gewürm, das auf Erden kriecht. Und Gott
schuf den Menschen ihm zum Bilde? Zum Bilde Gottes schuf er ihn. Und schuf sie einen Mann und ein Weib. Und Gott segnete sie und sprach zu ihnen: Seid fruchtbar und mehret euch und füllt die Erde und macht sie euch untertan und herrscht über die Fische im Meer und über die Vögel unter dem Himmel und über alles Getier, das auf Erden kriecht. Und Gott sprach: Seht da, ich habe euch gegeben allerlei Kraut, das sich besamt auf der ganzen Erde, und allerlei fruchtbare Bäume, die sich besamen, zu eurer Speise, und allem Getier auf Erden und allen Vögeln unter dem Himmel und allem Gewürm, das da lebt auf Erden, dass sie allerlei grünes Kraut essen. Und es geschah also. Und Gott sah alles an, was er gemacht hatte, und siehe da, es war sehr gut. Da ward aus Abend und Morgen der sechste Tag.

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Oh, was haben wir denn da alles? 12.106 Paar Schlittschuhe, 23.815 Buntstifte, 5.200 Blockflöten. Ach ja, und die Comichefte und die Spielautos, die Puppenwagen. Was? Nur 17.110? Letztes Jahr hatte ich mindestens doppelt so viele. Interessant, interessant. Womit spielen die Mädchen heutzutage denn? Ich glaube, jetzt habe ich schon alles. Ach nein, fast hätte ich was vergessen. 40.750 Weihnachts-CDs. Ah, und diese hier ist meine Lieblings-CD. Da singe ich höchstpersönlich drauf. Wollt ihr mal hören? Bilderbücher, großen Ball und einen bunten Schal. Silberkugeln, Glitzerstern, ja, das haben sie alle gern. Arme Mütze, Puppenhaus und ne Aufziehmaus.

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3: Und jetzt nochmal alle Jingle Bells hier.
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1: 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HDGDL, wir sind unzertrennlich. Unverständlich, warum Mama meinem Holz nicht auch ein saftiges Stück ganz auf seinen völlig leeren Teller kredenzt. Ja, und nicht nur, weil man es zu Weihnachten mit Kugeln behängt. Nein, man bringt es auch zum Leuchten.
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0: Landsmann hat sich ein Bein gebrochen. Er liegt im Bett und denkt darüber nach.
1: Wie schaffe ich nun all die schönen Sachen zu all den Kindern in der Weihnachtsnacht?
0: Der Weihnachtsmann hat sich ein Bein gebrochen. Er ist beim Schlittenpacken einfach ausgerutscht.
2: Oh nein, nein.
0: Na, so ein Pech, der arme Mann. Es hat auch ganz schön wehgetan. Aber was bedeutet, das ist dieses Jahr Weihnachten?

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Ihr habt euch nicht getäuscht, das war der Carlson. Carlson liebt die Dächer, denn er lebt selbst auf dem Dach.

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0: Wünschen passt hinein.
1: Oh nein. Was soll er denn bloß machen?
2: Keine Ahnung. Grübel, grübel.
1: Kratz, kratz.
3: Aha, ich weiß.
0: Und er sagt, ist klar, alles wunderbar, wer sich viel zu viele Sachen wünscht, aha. Und er sagt, ist klar, alles wunderbar, wer sich viel zu viele Sachen wünscht, der kriegt sie.
1: Super.
3: Na klar, der kriegt sie.
0: Ja klar, der kriegt sie. Erst nächstes Jahr.
1: Was?

Von guten Mächten treu und still umgeben, behütet und getröstet wunderbar, so will ich diese Tage mit euch leben und mit euch gehen in ein neues Jahr. Noch will das Alte unsere Herzen quälen, noch drückt uns schwerer Tage böse Last. Ach Herr, gib unseren aufgescheuchten Seelen das Heil, für das du uns bereitet hast. Und reichst du uns den schweren Kelch, den bittern des Leids, gefüllt bis an den höchsten Rand, so nehmen wir ihn dankbar ohne Zittern aus deiner guten und geliebten Hand. Doch willst du uns noch einmal Freude schenken an dieser Welt und ihrer Sonne Glanz, dann wollen wir des Vergangenen gedenken und dann gehört dir unser Leben ganz. Lass warm und still die Kerzen heute flammen, die du in unsere Dunkelheit gebracht, für, wenn es sein kann, wieder uns zusammen, wir wissen es, dein Licht scheint in der

0: Nacht. Wenn sich die Stille nun tief um uns bereitet, so lass uns hören jenen vollen Klang der Welt, unsichtbar sich um uns weitet, all deiner Kinder hohen Lobgesang. Von guten Mächten wunderbar geborgen, erwarten wir getrost, was kommen mag. Gott ist mit uns, am Abend und am Morgen, und gewiss an jedem neuen Tag. Am 1. Januar 1945 im Zellengefängnis der Geheimen Staatspolizei Berlin. Rainer Maria Rilke, Advent. Es treibt der Wind im Winterwalde die Flockenherde wie ein Hirt, und manche Tanne ahnt, wie balde sie fromm und lichterheilig wird und lauscht hinaus. Den weißen Wegen streckt sie die Zweige hin, bereit, und wehrt dem Wind und wächst entgegen der einen Nacht der Herrlichkeit. Rainer Maria Rilke, es gibt so wunderweiße Nächte. Es gibt so wunderweiße Nächte, drin alle Dinge Silber sind. Da schimmert mancher Stern so lind, als ob er fromme Hirten brächte zu einem neuen Jesuskind. Weit wie mit dichtem Diamantenstaube bestreut, erscheinen Flur und Flut, und in die Herzen Traumgemut steigt ein kapellenloser Glaube, der leise seine Wunder tut. Heinrich Wagall, Der störrische Esel und die süße Distel. Als der heilige Josef im Traum erfuhr, dass er mit seiner Familie vor der Bosheit des Herodes fliehen müsse, weckte der Engel in dieser bösen Stunde auch den Esel im Stall. »Steh auf«, sagte er von oben herab, »du darfst die Jungfrau Maria mit dem Herrn nach Ägypten tragen.« Dem Esel gefiel das gar nicht. Er war kein sehr frommer Esel, sondern eher ein wenig störrisch von Gemüt.
1: »Kannst du das nicht selber besorgen?« fragte er verdroß. »Du hast doch Flügel und ich muss alles auf dem Buckel schleppen.«

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Wasser 1.16. Alles ist durch ihn und für ihn geschaffen. Und er ist vor allem. Und es besteht alles in ihm. Hebräer 1.3. Sein Wort ist Kraft, wo das Weltall zusammen.

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das nächste ist auch wieder ein Klassiker der Gospelmusik, Amazing Grace. Erzählt eine unglaubliche Lebensgeschichte eines Mannes aus Nordamerika, der von einem glühenden Verfechter und auch Nutznießer der Sklaverei zu einem der größten Gegner geworden ist, durch eine persönliche Begegnung im Glauben, und sein ganzes Leben hat sich geändert und hat gemerkt, was das für eine schreiende Ungerechtigkeit ist, Menschen zu versklaven, hat sich dann in Amerika dafür eingesetzt, dass die Sklaverei abgeschafft wird. Welch wunderbare Gnade hat dieser Mensch gedichtet, dass mir die Liebe Gottes so begegnet ist, dass sie mein Leben so geändert hat, meine Ansichten auf das Leben.

but it... Okay. Vielen, vielen Dank. Es ist mit unvergesslicher Abendplan, wirklich. Und ich... Und ich werde euch vermissen, ganz klar. Wir werden euch alle vermissen. Und...

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Ich bete dafür, dass wir endlich das Leben zulassen.

stellt. Alle, die von Freiheit träumen, sollen's Feiern nicht versäumen.